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1: Sie sind hier, direkt zwischen uns, beobachten uns und denken alle möglichen Dinge über uns.